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2: Guten Morgen und herzlich willkommen zum heutigen Katerfrühstück mit Josephine und... Hallo? Julia? Julia, bist du wach?
3: Oh, ach so, ja, sorry. Guten Morgen und herzlich willkommen zum heutigen Katerfrühstück mit...
2: Stopp, das habe ich schon gesagt. Du musst noch deinen Namen sagen.
3: Ach so, Julia.
2: Ja, das ist auch irgendwie geil. Jetzt ist die Antwort im Arsch.
3: Ja, ich dachte, zum Katerfrühstück, da muss man auch einen Kater haben. Ich habe extra eine halbe Flasche Wein gestern getrunken.
2: Brav, warst du gestern feiern?
3: Ja, bisschen abdancen, aber es war so voll. Man ist die ganze Zeit angerempelt worden. Am geilsten war es vorglühen.
2: Ja, aber das ist irgendwie immer so. Aber dann würde ich sagen, für deinen Kater starten wir einfach mal mit guter Musik in die erste Stunde rein. Ich bin Josephine und das ist...
3: Julia.

0: Seasick von Wesley Joseph um kurz nach 11.
1: Was ist eigentlich dein Lieblingstier?
0: Ich habe 5.
1: Okay, ja, dann zähl mal auf.
0: Also alle Bären, Ziegen, Hunde, Otter und die Stockente. Bei dir?
1: Ich liebe die Stockente.
0: Bestes.
1: Ja, meins ist die Spiegeleiqualle.
0: Aber mehr dazu gibt's später. Jetzt schauen wir uns erstmal die Musik der nächsten Stunde an.
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0: Weißt du, was ich heute gemacht habe?
1: Nee, was?
0: Eine Everything-Shower. Ich habe meine Haare gewaschen, Haarkur, meine Beine rasiert, weil Sommer, you know, das ist What's a Girl to Do von Eileen Allister. Hey Julia?
1: Ja?
0: Do me a favor und gib mir mal meine Wasserflasche.
1: Okay, hier. Aber ich bin nicht dein Arctic Monkey und bring dir jetzt noch mehr Sachen, gell?
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0: Dreamcatchers hier am Samstagmorgen leicht verkatert.
1: Ich wollte schon immer eine Katze, aber ich habe einfach so Angst, dass die mir auf den Teppich reiert.
0: Ja, keine Ahnung. Ich fand Tiere immer ein bisschen komisch.
1: Komisch? So wie das Tierheim?
0: Hä?
1: Das Tierheim ist komisch. Kennst du das nicht? Das Tierheim komisch. Meine Cousine war da neulich mit ihrem Vater.
2: Hallo und herzlich willkommen in der Tierhandlung Kleintiere, Ornithologie, Mythologie, Irschenberg, Schlawiner, Chemnitz, Hohenburger. Kurz komisch. Mein Name ist Gabrine. Wie kann ich euch denn weiterhelfen?
3: Ja, meine Tochter sucht nach einem Kleintier.
0: Ja, genau. Ich bin die Tochter und ich suche nach einem Kleintier als Haustier.

0: Beinchen.
1: Da werden auf jeden Fall Ohrenschützer empfohlen, falls Sie sich überlegen, da eins anzuschaffen. Mit denen fängt unsere Kleintierabteilung an. Aber jetzt folgen Sie mir erstmal kurz in die Mine.
2: Wieso denn eine Mine? Wir wollten doch Kleintiere anschauen zur Adoption.
1: Ja, genau, kleiner wird's nicht. In unserer Mine leben die abgegebenen Zwergkaninchen. Also streng genommen sind das eben Bergwerk-Zwergkaninchen. Deshalb brauchen sie so einen Ort, an dem sie ihren natürlichen Trieben ein bisschen mehr nachgehen können. Ah, perfekt, da kommt ja schon die erste Fuhre.
3: Oh mein Gott!
1: Okay, wir gehen direkt weiter. Vielleicht kann man sie ja doch noch überreden, ein etwas größeres Tier zu nehmen. Hier haben wir eine britische Furzhaar abgegeben bekommen. Man muss echt starke Geruchsnerven haben, aber sie ist echt so lieb. Wie heißt Stinky?
2: Ich glaube, das ist eher nichts für uns.
1: Na gut, dann dürfen Sie sich da drüben einen Regenschirm schnappen. Fangen Sie mir mal in die Halle hier.
3: Boah, hier sieht's ja aus wie auf Bali.
2: Ein richtiges Surferparadies.
1: Ganz genau, das ist das Habitat von unseren Wellensittichen. Das ist kurz für Wellenreitersittiche. Die leben auf der Welle, daher der Name. Sie sind die chilligsten Vögel, die wir hier haben.
2: Also, das wäre viel zu teuer. Und wir haben auch gar keinen Platz für einen Wellenpark.
1: Gut, wir haben noch eine Schildkröte, die macht aber nicht so viel.
3: Ja, die will ich!
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1: Boah, in letzter Zeit muss ich richtig viele Entscheidungen treffen, Julia.
0: Echt? Zum Beispiel?
1: Na, zum Beispiel, was ich esse oder zu welchem Proktologen ich gehe.
0: Oh, ja, dann ruf am besten bei Marco Rakel an.
1: Bei was?
2: Manchmal braucht man im Leben Orientierung. Andere haben Tarotkarten, manche gehen zur Wahrsagerin. Aber eigentlich braucht man einfach nur Mark Forster. Guck an, guck an. Willkommen beim Mark Orakel, dem einzigen Orakel Deutschlands, das in die Tiefe geht und direkte Antworten gibt. Ein einfacher Anruf kann euch in euren größten Krisen und bei Entscheidungen helfen. Oh, da ist ja schon der erste Anruf. Hallo, wer ist da?
3: Hallo, hier ist die Marie. Ich bin gerade auf einem Volksfest und mein bester Freund ist verschwunden. Seit 3 Stunden. Sein Handy ist leer. Das Letzte, was ich gesehen habe, war, als er mit einem Dixi-Klo diskutiert hat und ich weiß aber nicht, was ich tun soll.
2: Ja, eine sehr verkehrende Situation. Mal schauen, was unser Mark-Orakel sagt. Egal was kommt, es
3: ist gut sowieso. Hä? Ja, okay. Das klingt ehrlich gesagt nicht nach einem konkreten Suchplan.
2: Das Mark-Orakel irrt nie.
3: Ja, gut, danke.
2: Das nächste Schicksal wartet bereits. Hallo?
4: Hey, hier ist die Sarah. Ich habe heute im Supermarkt meinen Crush getroffen.
2: Erzähl uns mehr. Dann kann Mark dein Schicksal offenbaren.
4: Wir haben gleichzeitig nach dem letzten Tofu gegriffen. Unsere Hände haben sich berührt. Und dann habe ich Panik bekommen und bin weggerannt.
2: In der Sojabohne liegt dein Schicksal.
4: Was soll ich jetzt tun? In meinem Bauch sind 1000 Schmetterlinge, aber in meinem Kopf sträubt sich alles.
2: Das Mark-Orakel sagt... Bauch sagt zu Kopf
4: ja,
2: doch
4: Kopf sagt zu Bauch nein. Ja, genau das war ja das Problem.
2: Da klingelt auch schon das nächste Problem. Hallo, wer ist da?
5: Hallo, hier ist Lilly. Ich stehe gerade seit 3 Stunden am Münchner Hauptbahnhof.
2: Mhm, ein Ort großer, sehr großer Prüfungen.
5: Ja, mein Zug nach Stuttgart hatte erst 20 Minuten Verspätung, dann 50 und jetzt steht da einfach nur noch ein Feld auf der Anzeige.
2: Mhm.
5: Jetzt stehe ich hier und habe einfach schon meinen ganzen Reiseproviant aufgegessen, einen kompletten Lebensplan entwickelt und ich glaube, ich wohne jetzt hier.
2: Was sagt dein Herz?
5: Dass ich nach Hause will!
2: Das Mark-Orakel sagt...
6: Egal wohin ich will, da fährt ein Bus.
5: Ja, super. Aber offenbar hält hier kein Bus.
2: Oh, die Nummer kenne ich doch. Hallo?
7: Hier ist der Mark.
2: Mark?
7: Ja, also Mark Forster.
2: Das Orakel ist verwirrt.
7: Ich weiß nicht mehr weiter. Überall im Internet heißt es, Mark Forster ist der Typ, der dies, der das, Ananas.
2: Mhm.
7: Und gestern habe ich gelesen, Mark Forster ist der Typ, der bei einer WG-Party fragt, ob man vielleicht einen Spieleabend machen will. Ich bin ein Meme geworden, was soll ich machen?
2: Das Mark-Orakel, also du sagst...
8: Du haust dich selber raus. Wann hörst du damit auf?
7: Ja, okay, fair.
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10: Ich habe eine Frage. Ich habe einen Mann kennengelernt und möchte wissen, ob aus uns was wird.
11: Nein,

0: Do Me a Favor von Arctic Monkeys um 11.35 Uhr.
1: Andere sammeln Briefmarken oder Muscheln, ich sammle Abos. Mittlerweile hat sich da echt ganz schön was angesammelt, aber ich bin sicher, ich brauche die alle.
0: Ja, ich checke. Aber langsam nimmt das Ganze auch irgendwie so krasse Ausmaße an. Man braucht echt für alles ein Abo und am besten ist es dann nur ein Abo, damit du noch ein Abo abschließen kannst, um dann Sachen irgendwie trotzdem bezahlen zu müssen.
2: Endlich mal wieder entspannt einen Film schauen. Schön. Was habe ich denn so für Abos? Disney Plus, RTL Plus, Netflix, Deutschlandticket und Farmpass. Amazon Prime soll auch ganz gut sein. Ab 5,99. Das geht ja voll.
0: Abo wählen.
2: Wie viele Abos gibt's denn hier? Premium, Premium Plus, Premium Gold Extra. Ah, hier, Standard. Hä? 19,99 €. Amazon Prime Minus 10,99 €. Amazon Prime Loser. Amazon Prime Geringverdiener. Ah, hier, 5,99 €. Amazon Prime, deine Eltern schämen sich für dich, Abo. Super. Und abschließen.
0: Abo abgeschlossen.
2: Boah, krass, so viele Filme. Der sieht cool aus. Film leihen oder kaufen? Wie leihen? Wie kaufen? Ich hab doch das Abo. Dann schaue ich halt einen anderen. Den vielleicht?
0: Nicht den Amazon Prime inklusive. Schließen Sie zusätzlich das Du Macher Zusatzpaket ab, um Zugriff auf viele weitere Filme und Serien zu erhalten.
2: Aber wofür habe ich denn das Abo abgeschlossen? Dann leih ich halt einen anderen aus. So eine.
0: Die kleinen Shopping-Freunde auf deinem Kopf.
2: Ernsthaft jetzt? Werbung. Nachdem ich zweimal gezahlt habe, kommt jetzt auch noch Werbung.
0: Schuppen-Shampoo, Schuppen-Abo ab.
2: Klingt aber eigentlich gar nicht so schlecht.
3: La Detective puede tratar de adivinar en dónde está.
2: Was soll das denn? Wo kann ich denn hier?
0: Sprache ändern nicht möglich. Um Italienisch und Französisch hinzuzufügen, buchen Sie Abo Standard. Deutsch und Englisch gibt es ab Premium. Möchten Sie Ihr Abo ändern?
2: Ich hätte mir lieber Tinder Gold holen sollen. Ich brauche jetzt erstmal einen Snack.
4: Hallo, einmal Abo bitte.
2: Abo?
4: Ja.
2: Wie? Was? Was meinen Sie mit Abo?
4: Ja, Sie sollen mir Ihr Rewe-Abo zeigen.
2: Mein was?
4: Abo? Sie können hier nicht einfach so einkaufen gehen. Dann würde hier ja jeder einfach kommen und gehen, wann er will und kaufen, wann und was er will. Nee. Einfach online, Freiland, Bodenhaltung oder Bio-Abo wählen und kommen Sie dann wieder.
2: Es wird doch wohl möglich sein, hier ein Happy Hippo ohne Abo zu kaufen, ne?
4: Nee, aber dafür bräuchten Sie dann sowieso noch das Zusatzpaket, bei dem dann auch Produkte mit Zucker enthalten sind. Oder Sie nehmen den Allrounder. Da dürfen Sie dann sogar auch draußen auf dem Kundenparkplatz parken.
2: Wie? 35 € Strafe, weil ich auf einem Kundenparkplatz geparkt habe, wo ich kein Kunde sein durfte. Heute verlasse ich nicht mehr das Haus. Ah, was machen Sie denn da?
5: Ah, servus. Ja, das Abo war abgelaufen. Sorry.
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1: Julia?
0: Ja?
1: Ich bin dermaßen aufgeregt. Ab Ende Mai können wir endlich Vorschläge für das Jugendwort des Jahres einreichen. Nur noch 19 Mal schlafen. Das ist so tough. Checkst du?
0: Digga, das ist crazy. Aber auch ein bisschen cringe, oder?
1: Ey, nein. Cringe war vorletztes Jahr in der Auswahl.
0: Ja, okay. Schere. Aber find das so spannend, wie Sprache sich verändert. Meinst du zum Beispiel, dass Jugendliche im Jahr, keine Ahnung, 1762 oder so auch schon gegoont haben?
1: Das ist low-key tot. Aber ich habe da neulich eine Liste gefunden, was damals so, also 1762, zur Auswahl stand. Willst du mal reinhören?
0: Rede.
2: Nummer 1, Mozpit.
3: Im Jahre 1762 war der historische Kleinkünstler Wolfgang Amadeus Mozart, seine Fans nannten ihn auch Mozart, auf einer Konzertreise. Typisch für die mitreißenden Gigs des damals 16-Jährigen war der Mozpit. Eine Art Tanz, bei dem die Fans zunächst einen Kreis bildeten und dann gemeinsam in die Mitte hüpften.
4: Boah, gestern beim Mozart-Konzert haben wir wieder den Kreis aufgemacht, da war so eine holde Maid im Mozpit.
2: Nummer 2, Frankreich.
3: Naja, wir alle kennen die deutsch-französische Geschichte. Im Sinne der deutsch-französischen Freundschaft verzichten wir deshalb an dieser Stelle auf eine Erläuterung der Verwendung des Begriffs Frankreich unter Jugendlichen im Jahre 1762.
2: Nummer 3, Sandwich.
3: Ja, richtig gehört. Auch im Jahre 1762 wurde einmal im Jahr der Sandwich-Grill rausgekramt, um sich 2 Wochen lang jeden Tag ein verbranntes Brot-Käse-Gedöns in die Futterluke zu schieben. Dann ist der Grill wieder im hintersten Küchenschrank verschwunden. Doch Sandwich bedeutete damals unter Jugendlichen vor allem, sich zum Kartenspielen zu treffen und nebenbei ein bisschen zu snacken. Zurückzuführen ist das Ganze auf den 4. Earl of Sandwich.
5: Was machst du heute, nachdem die Sonne Müllers Feld geküsst hat?
4: Nichts. Sandwich mit den Buben bei mir. Ich hab Uno.
2: Nummer 4. Knecht.
3: Auch im 18. Jahrhundert wurde das Wort Knecht gerne verwendet, um jemanden als Loser zu bezeichnen. So viel unterscheidet uns also gar nicht von den jungen Menschen damals. Nur, dass man heutzutage schon irgendwie ein bisschen gejudged wird, wenn man seine Cousine heiratet.
5: Was bist du denn für ein Knecht?
4: Ich bin Knecht am Hofe des Grafen von Karrentümpel. Und du?
5: Nein, ich meinte, ach, egal.
2: Nummer 5. Einen 7-Jährigen machen.
3: Das bedeutet so viel wie unnötig Streit anfangen. Zurückzuführen ist dieser Ausdruck auf den 7-Jährigen Krieg zwischen den europäischen Großmächten, der damals wütete. Beispiel:
4: Hast du schon wieder mein Frühstückswein ausgetrunken?
5: Jetzt mach mal keinen 7-Jährigen, du trinkst ihn eh nie aus.
1: Hä? Aber der 7-Jährige Krieg, der war doch erst 1763 vorbei.
0: Ja, und?
1: Woher wussten die dann 1762 schon, dass der insgesamt 7 Jahre dauert?
0: Boah, das ist crazy.

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2: Bist du gut drauf? Okay, kannst du auch in Worten kommunizieren? Okay, ich glaube, der Kater oder der Restalkohol wurde noch nicht ganz weggefrühstückt. Aber wir haben ja noch eine ganze weitere Stunde zusammen hier auf M94.5. Und ich bin Julia. Und das ist Josephine.

0: Show Me Something New im Katerfrühstück am Samstag.
1: Wie viel bist du eigentlich so im Internet, auf TikTok und so unterwegs?
0: Willst du gerade meine Bildschirmzeit herausfinden? Julia, ich finde, es wird zu privat.
1: Ja, kriegst du auch immer mit, wenn alle so weirde oder gefährliche Internettrends machen?
0: Wenn du mit weird und gefährlich den Insta-Account von Markus Söder meinst, ja, ich kriege es mit.
1: Nicht so ganz, aber schon nah dran, aber mehr zu kultähnlichen Social-Media-Phänomenen gleich. Erstmal hören wir in die Musik der nächsten Stunde rein.
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0: Wenn ich deinen Hamster überfahren hätte, hypothetisch, und dir aber eine ganz individuelle Salami gemetzgert hätte, wärst du sauer auf mich?
1: Bitte was?
0: Effektives Entschuldigen muss ich wohl noch üben. Vielleicht lerne ich es ja mit dir hoch.
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1: Hattest du schon mal eine Sommerromanze?
0: Nee, im Sommer gehe ich eigentlich nie raus. Da lerne ich niemanden kennen.
1: Gehst du im Winter raus?
0: Um mich soll es nicht gehen. Wir haben Love Head mit Sommerwind für euch.
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0: Aber hast du gestern eigentlich im Club wild gesteppt, Julia?
1: Na klar, mach ich immer.
0: Geil. Ich bin keine wirkliche Clubmaus, deswegen steppe ich immer nur unter Ausschluss der Öffentlichkeit. Und mit dem nächsten Song geht das richtig gut. Julia, step mit mir. Hier kommt Liar's Tale von Kneecap.
1: Yeah!

0: Das war Learning to Apologize Effectively von Dierhof und ihr hört das Katerfrühstück.
1: Julia,
0: ja?
1: Warst du gestern beim Scientology Run?
0: Nee.
1: Oh. Also ich habe mich extra seit 2 Wochen darauf vorbereitet, um am Ende dann nur Dritter zu werden.
0: Oh. ja, aber da tritt man doch gar nicht gegeneinander an, oder? Man läuft doch als Gruppe.
1: Ja, aber es gab so einen Kostümwettbewerb und als Jesus habe ich nur den 3. Platz bekommen. Und ich hatte das Preisgeld von 30 Euro richtig, richtig doll gebraucht.
0: Das glaube ich.
2: Guten Tag und herzlich willkommen zum ersten offiziellen Scientology Speedrun Weltrekordversuch hier in ein Gebäude, das Adresse aus rechtlichen Gründen wir nicht nennen dürfen.
3: Die Stimmung ist unglaublich. 3 LäuferInnen sind heute am Start. Sie alle haben ein Ziel, möglichst schnell durch ein komplettes Scientology-Gebäude zu kommen. Und das vor laufenden Kameras, die ebenfalls aus rechtlichen Gründen ausgeschaltet sind.
2: Und jetzt zu den Regeln. Jeder Raum muss betreten werden, jedes Schild muss laut vorgelesen werden und wer von einem MitarbeiterInnen in ein Gespräch verwickelt wird, bekommt eine 10 Sekunden Zeitstrafe. Auf die Plätze, fertig. Und sie laufen. Markus sofort im Vollgas. Du bist in den Empfangsbereich.
3: Er liest das erste Schild. Dianetics verändern Leben. Und jetzt schnell weiter vorbei am Tom Cruise Gedächtnisraum und den John Travolta Flur entlang.
2: Was macht Lisa da? Sie bleibt stehen und nimmt sich ein Flyer über Vampirtransformation. Nein, Lisa, nein. Sie nimmt alle Flyer. Das kostet wertvolle Zeit.
4: Ich sammel die. Das sind Sammlerstücke. Bestimmt viel wert.
2: Markus erreicht als erster den ersten Schock und entdeckt dabei Raum C8. Was ist das denn?
3: Laut unserem Grundriss gibt's den gar nicht. Der Raum taucht in keinem offiziellen Plan auf.
2: Markus öffnet die Tür.
3: Was sieht er?
2: Ist das eine Baby-Dino-Station?
5: Welcome to Jurassic Park.
2: Bonuspunkte für Markus. Und

0: Neuer Streckenrekord mit 4 Minuten 12 für Markus. Dich gefolgt mit 4 Minuten 41 von Lisa. Aber wo ist Gudrun?
1: Die hat gerade Level 1 abgeschlossen. Der Mitarbeiter ist sehr stolz auf sie.
2: Was kostet der nächste Kurs?
0: Gudrun, nein!
1: Wir haben Gudrun verloren. Wir können nichts mehr für sie tun.
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4: Oh mein Gott, was ist das?
5: Ein Flugzeug.
4: Es ist ein UFO, ich sehe es doch.
5: Nein, ein ganz normales Flugzeug.
4: Die Aliens kommen!

0: Raupe von Binder und Kriegelstein. Ungefähr so klingt es den ganzen Tag in meinem Kopf. Aber Julia, wolltest du mir nicht noch irgendwas erzählen?
1: Ja, ich musste noch von meinem letzten Date erzählen.
0: Du warst auf einem Date? Mit wem? Hast du ein Bild? Wie war's? Erzähl mir alles. Wir sind ja hier unter uns im Radio.
1: Ja, jetzt wart mal ab. Also, wir waren im Park spazieren, ganz normal eigentlich. Und auf einmal macht er so, Biele, Biele, Biele, Biele.
0: Meint er das Meme? Hat er das Meme gemeint?
1: Dachte ich am Anfang irgendwie, dass es vielleicht so ein Witz oder so ist, aber nee. Da kommen auf einmal 5 Enten angewatschelt.
0: Wirklich? Das ist wild, das ist sehr wild.
1: Ja, und anscheinend sind das seine Freunde und ja, das war mir dann echt einfach einer zu viel, weil das der normale Freunde hat. Und dann bin ich einfach gegangen, weil ich habe auch Angst vor Enten und jetzt muss ich halt wieder auf die App schauen. So, dann probieren wir mal diese neue App aus, die wir da immer angezeigt bekommen. Wie heißt sie nochmal? Ah ja, Matchlos. Ja gut, dann matchen wir mal los.
2: Du hast ein neues Match.
3: Na du?
1: Hä? Du siehst ja aus wie ich, nur ein bisschen wildes Make-up.
3: Ich bin du aus dem Jahr 2016. Ich bin jetzt nämlich voll im Trend. Lust auf eine Snapchat-Story mit Hundefilter oder die Ice Bucket Challenge?
1: Auf gar keinen Fall. Das ist ja unzumutbar. Ich habe mit dieser Person nichts mehr zu tun.
2: Du hast ein neues Match.
4: Hallo, schon wach? Ich kann dich auch am Wochenende um 6 Uhr wecken. Und beim Vorstellungsgespräch lasse ich dich ausschlafen.
1: Ist das mein Wecker? Nee, also wirklich nicht. Das geht zu weit. Ich hab Beef mit dem. Ich hab einfach keinen Bock mehr, bin ich dir ganz ehrlich.
5: Oh mein Gott, bro. Oh, hell.
2: Du hast ein neues Match.
1: Na, das kann ja was werden.
6: Hey, weißt du, wer ich bin?
1: Oh nein.
6: Oh doch, dein Bankkonto. Du ignorierst mich seit Wochen. Ghostest du mich?
1: Nee, natürlich nicht. Wie kommst du denn da drauf?
6: Hast du die verpassten Anrufe von deinem Bankberater nicht gesehen? Ich löse das Match jetzt auf. Du willst eh nur wieder Geld von mir und du weißt, ich hab's nicht.
2: Dein Match wurde aufgelöst. Du hast keine neuen Matches. Du bist gerade matchlos. Möchtest du auf unsere Pro-Version umsteigen? Damit erhöhst du deine Chancen, Matches zu finden.
1: Nein, ich möchte nicht. Was ist denn das für eine Scheiße? Ich habe keine Lust mehr. Was war das überhaupt für Matches?
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8: Aber wir können nicht alle mit einem MacBook und einem Chai Latte in Berlin in einem Coworking-Space sitzen und die 10. Dating-App erfinden.
9: Willst

Also in meiner postrevolutionären Gesellschaft gibt es keine WM dieser Art. Denn es gibt keine Unterdrückung, keine an Sklaverei grenzende Ausbeutung und keine derartige Ungleichheit mehr, die Menschen zwingt, unter solchen Bedingungen zu arbeiten. Und selbst wenn, würde in meiner Post-Revo-Society aber auch niemand auf die Idee kommen, etwas zu konsumieren, was auf dem Leid und dem Tod so vieler Menschen basiert. Was dazu führt, dass die gesamte Wirtschaft sich dem Menschen unterordnet und nicht andersrum. Denn das ist zum Kotzen.

Also in meinem Kommunismus gibt es Stadion-Punk-Songs nach Schema F mit Mitsingen, Fußball-Core-Momenten wie diesen hier noch. Aber vielleicht werden es weniger, wenn sich Artists nicht mehr am Markt orientieren müssen, sich nicht mehr ausbrennen als gratis Content-Creator für irgendwelche nur an Money interessierten Social-Media-Modelle.

0: Kafka mit Zeit zu kotzen hier auf M94.5. Und bei uns ist jetzt nicht Zeit zu kotzen, sondern es ist Zeit zu spielen.
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2: Ich will doch nur spielen.
3: Was spielen wir denn?
4: Genau, wir spielen heute Wer bin ich? Also, ich glaube, jeder kennt das Spiel. Wir raten einfach nacheinander und wir haben heute eine besondere Kategorie ausgewählt.
0: Ja, toxische Märchenprinzen.
4: Genau. Okay, soll ich zu raten anfangen?
0: Ja, genau. Und ich denke mir meinen toxischen Red Flag Märchenprinz Charming.
4: Ich habe ihn jetzt. Da gibt's auf jeden Fall genug, dass ich sage. Okay. Lügt er auf Tinder und sagt, er ist größer, als er in Wirklichkeit ist?
0: Das ist eine gute Frage.
4: Kurz überlegen.
0: Beide Antworten wären möglich. Aber nein, ich glaube, er steht zu seiner Größe.
4: Okay.
0: Obwohl, nein. Schwierig.
4: Okay, schwierig.
0: Ich würde sagen, er steht zu seiner Größe. Ja, doch.
4: Okay, er steht zu seiner Größe. Ist er blond?
0: Nein. Okay. Zumindest nicht in meinem Kopf und ich glaube auch nicht in den Märchenfilmen.
4: Okay, aber es gibt einen Film auf jeden Fall.
0: Es gibt, ja, so Sonntagsmärchen auf jeden Fall.
4: Ah, diese deutschen.
0: Diese deutschen.
4: Okay, ich überlege. Hat mansplained er gerne?
0: Ja, definitiv.
4: Okay, er ist ein Mansplainer.
0: Absolut. Mhm. He invented it.
4: Oh, okay. Sehr toxisch auf jeden Fall. Ich würde sagen. Oh Gott, was gibt's überhaupt für Märchen? Kurz überlegen.
0: Eine Frage hast du noch.
4: Eine Frage. Aha. Ja. Scheiße. Oh Gott, das stresst mich jetzt.
0: Scheiße im Radio gesagt. 5 Euro in die Fluchkasse.
4: Okay, es ist.
0: Ich kann es dir auch sagen. Du kannst aufgeben.
4: Nee.
0: Palais. Es war kein Tipp.
4: Ach so.
0: Ich hab dir angeboten aufzugeben.
4: Ach so, ich dachte jetzt blutiger Riemig oder nee. So. Jack Sparrow, aber er ist nicht. Ich glaube, er steht zu seiner Größe. Ich würde sagen, es ist Dornröschen, der Prinz. Ich weiß nicht, wie der heißt.
0: Der hat, glaube ich, keinen Namen. Nein, ist es nicht. Es ist König Drosselbart.
4: Ich weiß gar nicht, wie das Märchen geht.
0: Oh, sorry. Das tut mir leid. Aber das ist einer der toxischsten Menschen, weil er versucht ja, die Prinzessin Rosenstolz aufzureißen.
4: Okay.
0: Und sie ist ja so, nee, der hat aber so ein hässliches Kind, den will ich nicht. Und dann sagt er so, sie ist so oberflächlich. Ich verkleide mich jetzt als Spielmann, weil der Vater dann so ist, du musst den nächsten Spielmann heiraten, der ankommt, weil ich will dich aus dem Haus haben. Dann verkleidet er sich als Spielmann und will sie so humbeln. Und dann gehen sie so zu seiner Hütte, weil sie denkt, er ist ein Bettler. Und dann ist sie mal so, wem gehört dieser schöne Wald? Der gehört dem König Drosselbart. Hättest du mich genommen, so wäre er auch dein. Ach, ich arme Jungfer, zart. Hätte ich nur genommen, den König Drosselbart. Aber die Sache ist, die ganze Moral von dem Märchen ist, es soll irgendwie zeigen, dass sie nicht oberflächlich sein soll. Aber der einzige Grund, warum er sie haben will, ist, weil sie die schönste Prinzessin im Land ist. Also er ist genauso oberflächlich wie sie, aber tut so, als wäre sie die Böse und deswegen mag ich ihn nicht. Außerdem lässt er sie einfach mal am Ende so 2 Wochen alleine im Wald.
4: Digga.
0: Und geht in sein Schloss, wo er warm
4: duschen
0: kann.
4: Nur wegen verletzten Ego und weil er ein Arschkinn hat.
0: Er hat einfach ein Arschkinn. Okay, was ist dein Toxic Dude?
4: Ja, das musst du jetzt erraten.
0: Achso, stimmt. Spiel vergessen. Hat er Mami-Issues?
4: Sehr, sehr stark. Er hat richtig krasse Mami-Issues. Ich würde auch sagen, er ist ein Muttersöhnchen.
0: Mhm, checke. Kann er gut singen?
4: Ja.
0: Ja. Könnte man ihm eventuell Nekrophilie vorwerfen?
4: Nee.
0: Ah, schade. Also ich meine gut, aber dann weiß ich nicht, was ist.
4: Soll ich dir einen Tipp geben?
0: Ja, gib mir einen Tipp.
4: Er ist aus dem Film.
0: Danke.
4: Animiert.
0: Großartig.
4: Nicht von Disney.
0: Hat er männliche Freunde oder sieht man ihn nie mit Freunden zusammen?
4: Und sieht ihn eigentlich nur mit seiner Mutter. Aber seine Mutter ist ein bisschen... Sie ist iconic.
0: Man kennt seine Mutter?
4: Ja.
0: Boah, ich habe keine Ahnung, wer es ist. Du musst mir
4: okay,
0: sagen.
4: Soll ich dir noch einen Tipp geben?
0: Ja.
4: Okay, er legt sehr viel Wert auf seine Haare und er schwenkt die immer so.
0: Ist es, ich weiß nicht, wie er heißt, der aus Ariel?
4: Nö.
0: Oh.
4: Er ist blond.
0: Also hilf mir nicht, sag's mir, wer
4: okay.
0: Es ist.
4: Prince Charming aus Shrek. Und seine Mutter ist die gute Fee.
0: Ach so. Okay. Ja, Mensch. Schwierig. Da waren wir beide nicht gut.
4: Nee, scheiße.
0: Gut. Aber dann kommt jetzt erstmal der nächste Song.

0: Das ist... Die Britney ist gerade abgeflogen. Toxic von Britney Spears hier beim Katerfrühstück. Josephine. Oh Mann, jetzt ist sie schon wieder ins Nonverbale abgerutscht.
1: Ja, vor Trauer, denn es ist schon wieder vorbei.
0: Ja, aber bevor wir uns verabschieden müssen, müssen wir auf jeden Fall noch Danke sagen.
1: Danke an
0: Stella Falterson,
1: Marlene Schinkel,
0: Annika Frenk,
1: Anna Wörndl,
0: Isabella Suckert
1: und Julia Bayer. Das bist du.
0: Ja, das bin ich.
1: Das waren die ganzen lieben Redakteure, die tollen Beiträge gemacht haben. Und danke auch an die Sendeleitung Anna Wörndl und Bastian Hieber.
0: Genau. Dann noch danke an die Musikplanung. Das war die Mona Soti.
1: Genau. Und jetzt ist es Zeit, dass wir uns verabschieden. Wir hören uns in 2 Wochen wieder zum Katerfrühstück. Und bis dahin, gute Zeit.
0: Ja. Tschüss.

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6: Hello und herzlich willkommen zurück zu einer weiteren Folge Cortex. Und ich muss gleich vorweg sagen, es gibt einen kleinen Downer hier leider, weil ich habe vor ein paar Wochen eine OP am Arm gehabt und bin deswegen noch ein bisschen gehandicapt. Aber keinen besseren Zeitpunkt und keinen besseren Grund, um mir tatkräftige Unterstützung hier ins Studio zu holen in Form von zwei weiteren Armen. Und das Schöne ist, da hängt auch ein erstklasse Moderator dran. Hi Tarek Amach!
7: Hi Kian, ja, ich bin froh, dass da auch tatsächlich jemand dranhängt. Bei mir im Skript steht gerade, ich soll dir heute ein bisschen unter die Arme greifen, damit...
6: Unter den einen.
7: Ja, unter den kaputten Arm, damit die Sendung trotzdem läuft und wir den Leuten trotzdem tolle Wissensthemen präsentieren können. Da haben wir nämlich heute im Angebot Allergien, unser erstes Thema. Es geht aber nicht um dysfunktionale Arme, sondern in dem Fall dysfunktionale Nasen. Thema, was war das Thema? Heuschnupfen. Ah, Heuschnupfen. Ja, genau. Und wenn wir die Nase dann geputzt haben, geht's weiter mit dysfunktionaler Wirtschaft. Da reden wir nämlich über Inflation und was man dazu im Wirtschaftsunterricht verpasst hat zu sagen. Und zuletzt sprechen wir von giftigen Vögeln. Ich weiß den Namen nicht mehr. Irgendwas mit Hui. Kian, hast du den noch im Kopf? Hui heißt er am Ende.
6: Nee, ich habe ihn nicht mehr im Kopf, aber da haben wir einen erstes Redakteur, der uns nachher mehr darüber erzählen kann. Ich sehe schon, das ist eine Armada guter Themen und wahrscheinlich dementsprechend auch eine Menge armseliger Wortwitze.
7: Oh boy.
6: Ich würde sagen, wir halten euch ja gar nicht länger auf. Wir haben leider nichts von Amadeus Mozart gefunden, aber wir haben was von Connor Youngblood, Summer Song. Viel Spaß damit. Es geht los mit Cortex.

0: Storms Away von Charlotte Gainsbourg. Ich hoffe, ich habe den Namen richtig ausgesprochen. Auf jeden Fall hier bei Cortex, dem Wissensmagazin. Und Kian, wie geht's inzwischen deinem Arm? Nee, antworte lieber nicht darauf. Aber immerhin, bei dir dauert die Heilung nur ein paar Monate. Bei anderen Krankheiten ist das wesentlich schwieriger.
1: Allerdings, lieber Arm dran als Arm ab. Aber jetzt mal ernsthaft. Frühling ist ja für die meisten so die Zeit im Jahr, wenn man endlich wieder rauskommt, ohne Schneeschaufel und Schniefenase. Für manche Menschen geht's dann aber erst so richtig los.
0: Ja, leider. Davon sind wir zwar nicht betroffen, aber dann ist nämlich nicht nur Saison der schönen Blüten, sondern auch der omnipräsent schwirrenden Pollen. Und die können manchen das Frühjahr so richtig ver...
1: Piep, Sprache bitte. Auf jeden Fall mehr dazu hört ihr jetzt von Cecilia Esqueda in ihrem Beitrag zu dem Thema.
2: Niesattacken, Augenjucken, Abgeschlagenheit und Hautausschläge. Das sind typische Symptome für eine Pollenallergie, besser bekannt als Heuschnupfen. Bei Menschen, die unter dieser Allergie leiden, reagiert das Immunsystem überempfindlich. Es interpretiert harmlose Pollen als Krankheitserreger und bekämpft sie. Laut Professor Karl-Christian Bergmann, Allergologe an der Berliner Charité und Vorstandsvorsitzender der Stiftung Deutscher Polleninformationsdienst, ist die Zahl der PollenallergikerInnen in den letzten 50 bis 100 Jahren drastisch gestiegen. Über die letzten Jahrzehnte hinweg stagnieren jedoch die Zahlen auf einem hohen Niveau. In Deutschland sind das ungefähr 15% der Erwachsenen. Die genaue Ursache für die Verbreitung ist bislang ungeklärt. Professor Bergmann ist Verfechter der sogenannten Hygienetheorie. Sie ist eine der am weitesten akzeptierten Hypothesen für den Anstieg von Allergien.
3: Die besagt, dass wir im Laufe der immer verbesserten Hygiene mit immer weniger Bakterien und mit immer weniger verschiedenen Bakterien zu tun hatten. Und das betrifft insbesondere die ersten zwei Lebensjahre.
2: In dieser Zeit sei es besonders wichtig, dass der Organismus mit Schmutz und Keimen in Berührung komme. Nur so könne sich das Immunsystem normal entwickeln. Für die Hygienetheorie spricht, dass vor allem Stadtkinder eine Pollenallergie entwickeln. Kinder, die auf einem Bauernhof aufwachsen, erkranken deutlich seltener an Heuschnupfen oder anderen Allergien. Nichtsdestotrotz ist das Risiko, an einer Pollenallergie zu erkranken, von vielerlei Faktoren abhängig. Die genetische Vorbelastung einer Person stellt dabei den größten Risikofaktor dar.
3: Wenn die Eltern beide einen Heuschnupfen haben, dann liegt das Risiko des Neugeborenen bei ungefähr 70-80%. Auch einen Heuschnupfen zu entwickeln bis zum 14. Lebensjahr. Hat nur Vater oder Mutter einen Heuschnupfen, dann liegt es bei ungefähr 40-50%. Und haben beide Eltern keine Allergie und auch die Großeltern nicht, dann liegt das Risiko nur bei ungefähr 5%.
2: Umwelteinflüsse wie Hygiene oder auch moderne Essgewohnheiten und Luftverschmutzung können dann diese Prädisposition begünstigen. In den letzten Jahren ist zunehmend jedoch auch der Klimawandel Mittelpunkt der Forschung, denn dieser verändert den Pollenflug.
3: Was auffällig ist, dass wir in Deutschland mehr Tage haben, an denen wir hohe Konzentrationen haben. Also an denen wir zum Beispiel mindestens 100 Birkpollen pro Kubikmeter Luft haben, haben wir zum Beispiel für München gezeigt.
2: Das liegt an den steigenden Kohlendioxidwerten in unserer Atmosphäre. CO2 ist ein Wachstumsfaktor für Pflanzen. Das führt dann zu einer erhöhten Pollenproduktion und damit zu einer stärkeren Belastung für AllergikerInnen. Doch auch die Pollensaison wird gespreizt. Durch den milden Winter fangen Frühblüher wie zum Beispiel Birke, Erle und Hasel eher an zu blühen. Und Gräserpollen fliegen bis in den warmen Herbst hinein. Aus diesem Grund haben AllergikerInnen fast das ganze Jahr über Beschwerden und das erhöht das Risiko eines Etagenwechsels. Das bedeutet, der Heuschnupfen weitet sich bis auf die unteren Atemwege aus und es kommt zu allergischem Asthma. Trotz vieler neuer Erkenntnisse gibt es noch keine sichere Erklärung, woher der Heuschnupfen kommt und wie man ihn behandeln kann. Genauso vielfältig wie die Faktoren sind, die ihn beeinflussen, sind es auch die Behandlungsmöglichkeiten. Wie sich der Heuschnupfen in Zukunft entwickeln wird, bleibt offen.
4: Ich dachte, jeden Ron am besten Hausmittel.

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1: Heute mit Pavel Friedrichs. Orale Abnehmmedikamente beeinflussen Belohnungssystem. Medikamente wie Ozempic wirken nicht nur gegen Hunger, sie greifen auch direkt ins Belohnungssystem des Gehirns ein. Das hat ein Team um Ali Güder an der University of Virginia herausgefunden. Untersucht wurde die nächste Generation dieser Abnehmmittel. Tabletten statt Spritzen, wie das kürzlich in den USA zugelassene Orforglipron. Per Genschere veränderten die Forschenden das Erbgut von Mäusen, damit ihr Körper auf den Wirkstoff reagiert. Das Ergebnis? Die Medikamente aktivieren Nervenzellen tief im Gehirn und drosseln die Ausschüttung des Glückshormons Dopamin. Der Hunger auf fettreiche, belohnende Nahrung sinkt. Das könnte künftig auch bei Suchterkrankungen und Essstörungen helfen. Hippocampus versteht Sprache unter Vollnarkose. Unser Gehirn hört zu, selbst wenn wir in Vollnarkose sind. Das hat ein Forschungsteam am Baylor College of Medicine in Houston nachgewiesen. Das Team implantierte bei 7 operierten PatientInnen winzige Elektroden ins Gedächtniszentrum des Gehirns und spielte während der Narkose Podcast-Ausschnitte ab. Die Nervenzellen erkannten Wortbedeutungen, unterschieden Grammatik und sagten sogar voraus, welches Wort als nächstes kommt, fast wie im Wachzustand. Das wirft eine grundlegende Frage auf. Braucht das Gehirn wirklich Bewusstsein, um Sprache zu verstehen? Und es könnte erklären, warum manche Menschen nach einer Narkose noch Erinnerungen an Gehörtes haben. Die LMU ist an 2 neuen klimabezogenen Forschungsprojekten in Bayern beteiligt. Eines davon fokussiert sich auf Städte, das andere auf Seen. Im Projekt Medicus untersuchen Forschende, wie Hitze, Luftverschmutzung und Pollenflug die Gesundheit der Menschen in städtischen Gebieten wie München beeinflussen. Mithilfe hochauflösender Klimamodelle, KI-Analysen und realen Stadtlaboren identifizieren sie Orte, an denen Menschen besonders stark belastet sind und entwickeln praktische Werkzeuge für eine gesündere Stadtplanung. Das zweite Projekt, EcoBay, ist ein gemeinsames Vorhaben mit der TU München und richtet den Blick auf bayerische Seen. Forschende analysieren dabei Umwelt-DNA und RNA aus Wasserproben, unterstützt von KI und einem schwimmenden Roboter. Dieser kann selbstständig Daten sammeln und Proben entnehmen. Das Ziel? Frühwarnsignale erkennen, bevor Seenökosysteme aus dem Gleichgewicht geraten.
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0: How Could I Forget von Dice. Ihr hört Cortex, das Wissensmagazin hier auf M94.5.
1: Jo, und Kian, jetzt sag mir doch mal, wie gut denkst du, ist dein Wirtschaftswissen?
0: Boah, passt schon. Aber wenn du so fragst, sage ich lieber mal weniger als mehr.
1: Das ist vermutlich auch sehr weise von dir, denn sonst dürftest du mir jetzt erklären, worum es geht bei der sogenannten Angebots- und Kostendruckinflation.
0: Gesundheit. Also Inflation ist ja allgemein der Anstieg des Preisniveaus, oder? Bezogen auf Dinge, die man als Normalverbraucher in üblicherweise so kauft in einem Monat.
1: Ja, das geht schon sehr gut in die richtige Richtung. Ich liebe ja diese deutschen Endlosfachwörter, das musste einfach rein. Warum, frage ich aber? Nämlich, weil inzwischen die Inflationsrate seit Februar wieder ansteigt. Von 2 auf bisher 3%.
0: Dann kamen wir also mal kurz in der Statistikkiste. Laut offiziellen Daten lag die Inflation in Deutschland in den letzten beiden Jahren relativ konstant bei knapp über 2%. Davor, also 2023, ist sie sogar Stück für Stück gesunken von fast 9% 2022.
1: Genau, wir erinnern uns, Russland-Ukraine-Krieg, Lieferketten wurden unterbrochen und die Energiepreise sind regelrecht explodiert. Dadurch verknappt hat sich vor allem das Angebot von Lebensmitteln, Erdgas und Erdöl in Europa, das haben wir ja heute auch noch. Und weil Inflation verschiedene Ursachen haben kann, sprechen ÖkonomInnen in so einem Fall von einer Angebotsinflation.
0: Okay, die Knappheit treibt also erstmal die Preise von Rohstoffen an, und zwar zunächst nur für die Produzenten. Die wiederum geben diese Preissteigerung dann aber häufig an uns weiter, im Supermarkt oder an der Tankstelle.
1: Sí, señor, leider. Und weil so die Kosten indirekt in die Höhe gedrückt werden, spricht man dabei genauer von einer Kostendruckinflation.
0: Ah, jetzt haben wir's. Und weil das Erdöl seit dem Iran-Krieg wieder knapp wird, geht die in den letzten Monaten also wieder los. Aber was wäre denn jetzt da die beste Lösung?
1: Tja, ich würde mal sagen, entweder der Krieg endet möglichst bald und das Energieangebot passt sich wieder an die alte Nachfrage an. Das wäre natürlich sehr zu wünschen.
0: Oder die Energienachfrage passt sich notgedrungen an das knappere Angebot an. Und wir müssen eben auf der Überholspur in den sauren Apfel beißen.
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0: XYZ von Flasher. Ihr hört das Wissensmagazin Cortex hier von M94.5. Mexiko, Brasilien, Australien. Nicht nur fantastische Reiseziele, sondern auch Rekordhalter.
1: Ja, wenn auch zweifelhafte Rekorde. Nirgendwo sonst auf der Welt gibt es so giftige Tierarten. Aber eine Sache findet man überraschenderweise kaum in diesen Ländern, nämlich giftige Vögel.
0: Ja, das Vieh ist nicht von hier, wa?
1: Nee, für solche Federvieh müsstet ihr schon nach Papua-Neuguinea. Wer euch dort das Leben schwer macht, erfahrt ihr jetzt von unserem Kollegen Pavel Friedrichs.
2: Wow! Du auch noch da? Entzückend, du kommst direkt in das M94.5 Bestiarium. Sie ist einer der Orte auf unserem Planeten mit der höchsten Biodiversität, die Insel Papua-Neuguinea. Während sie nur 1% der Landmasse der Erde ausmacht, beherbergt sie fast 7% der Spezies, darunter mehr als 700 Vogelarten. Und auch einige der wenigen giftigen, etwa den Zweifarben-Pitohui, den ihr jetzt hört. Dass der Vogel giftig ist, haben Forschende 1992 herausgefunden, als sie ihn für eine Ausstellung präparierten und ihre Hände zu Schmerzen anfingen. Der Grund ist das Nervengift Homobatrachotoxin im Gewebe, ein unfassbar starkes übrigens. Damals war die Entdeckung eine völlige Überraschung. Schließlich kannte die Wissenschaft in den 90ern toxische Vögel noch gar nicht. Und auch heute noch ist nicht abschließend geklärt, wie sie ihr Gift produzieren. Die übliche Annahme orientiert sich an den südamerikanischen Pfeilgiftfröschen. Demzufolge reichen Pitohuis Gifte aus den Käfern an, von denen sie sich ernähren. Genau wie die tödlichen Hüpfer. Die Papua, also die indigene Bevölkerung der Insel, wussten sich übrigens dran anzupassen. Während sie sonst fast alle Vogelarten jagen und verzehren, lassen sie die Pitohuis schön in Ruhe. Für den Vogel ist das gleich doppelt praktisch, denn er ist selbst gegen das Gift immun. Nur wie er das schafft, tja, das wissen wir bis heute auch nicht. Ein weiterer Eintrag für das M94.5 Bestiarium.
1: Fun Fact: Auch in Europa könnt ihr euch Vogel vergiften. Die gute alte Wachtel entwickelt nämlich ab und zu Toxine, die beim Verzehr Vergiftungserscheinungen verursachen.
0: Ja, na guten Appetit.
1: Ja, Forschende vermuten ja, dass es an den Pflanzen liegt, die Wachteln fressen. Aber welche das sind, ist aktuell noch ungeklärt.
0: Ja, Leute, ich glaube, es wird jetzt für einige schwieriger als für andere. Aber wie wär's, wenn wir einfach keine Wachteln essen? Das, glaube ich, wäre die einfachste Lösung für dieses Problem. Hier geht's weiter mit Rager von Blusher. 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

0: Basically von Catfish and The Bottleman. Ihr hört Cortex M94.5. Das tatsächlich auch damit schon wieder an seinem Ende angelangt ist. Wir hatten wieder eine ganze Menge spannender Themen dabei. Ich muss sagen, am allermeisten geflasht hat mich die eine News-Schalte, in der es darum ging, dass man im Koma doch tatsächlich in Anführungsstrichen wach ist, also dass man Dinge mitbekommt. Das fand ich ziemlich creepy, weil, also ich war vor 3 Wochen, ich habe meine Operation, da war ich auch in der Vollnarkose und ist schon ein creepy Gefühl, das Ganze.
1: Ja, kann ich nachvollziehen. Aber ich muss dazu sagen, ich war geradezu überrascht, dass das erst jetzt vor relativ kurzem entdeckt wurde, weil mein Opa, der war vor ein paar Jahren mal in der OP auf Vollnarkose und der meinte tatsächlich, der hat uns Leute, die wir dann an seinem Bett gequatscht haben, verstanden. Also das ist schon ein Weilchen her, aber finde ich cool, finde ich auf jeden Fall spannend.
0: Ja, also ich konnte mich tatsächlich nachher an gar nichts mehr erinnern. An was ich mich aber erinnern kann, ist unsere wunderbare Redaktion, die diese ganze Sendung hier auf die Beine gestellt hat. Das ist einmal ein Riesendank an Cecilia Esguera, Clara Krimpotic, Pavel Friedrichs, der auch hier im Studio live mit vor Ort war und uns unter die Arme gegriffen hat. Und an meinen Studiokollegen hier, Tarek Amach, der auch einen kleinen Beitrag für uns hier bereitgestellt hat. Danke dir.
1: Oh boy, du kommst aufs unter die Arme greifen zurück, meine Güte. Du einarmiger Mann, die du. Nee, aber ich danke natürlich dann auch dir, Kian Somorodi, dass du hier die Cortex mit mir gemacht hast. Und es war mein erstes Mal, es hat Spaß gemacht. Ich komme auf jeden Fall sehr gerne wieder. Des Weiteren danken wir Max Winkler, der hat heute die Sendung geleitet. Und natürlich nicht zuletzt danken wir euch, unseren Zuhörenden. Ich hoffe, ihr hattet Spaß auf Cortex, dem Wissensmagazin auf M94.5. Bis nächste Woche.
0: Ich würde sagen, damit verabschieden wir uns. Kommt gut in die nächste Woche. Genießt noch die Lass den Sonntag schön ausklingen. Wir geben euch hier dafür Dozers von Alec McGarry. Kommt gut in die nächste Woche. Ciao, ciao.

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Herzlich willkommen bei Art Vibrations, dem Kulturmagazin des Interessenverbandes Deutsches Schauspiel auf M94.5. Am Mikrofon hört ihr heute Bogdan Toy und Martina Siedlmeier. Schön, dass ihr wieder eingeschaltet habt und in Schwingungen der Kultur frönt. Heute haben wir zwei wundervolle Gäste eingeladen. Einmal der Hornist Felix Klieser und den Co-Leiter vom Theater Viel Lärm um Nichts, Arno Friedrich. Vorher hört ihr noch ein Stück von Felix Klieser, den wir gleich hören werden. Es lebe die Kunst.

0: Das war Palapiu von Nina Rota mit Felix Klieser am Horn. Willkommen zurück bei Art Vibrations auf M94.5 mit Bogdang Toy und Martina Sedlmeier am Mikrofon. Er ist bekannt aus der internationalen Klassikszene und hat auch einige Preise gewonnen. Uns zugeschaltet ist jetzt Felix Klieser. Guten Abend, lieber Felix, schön, dass du da bist.
1: Hallo.
0: Hallo, grüß dich. Was mich interessiert ist, wie war das für dich, dass du dich entschieden hast, ich will Horn spielen? Wie ist dieser Moment entstanden?
1: Das ist gleich so eine komplexe Frage, ganz zu Anfang. Naja, das Schöne an der Frage ist, dass ich die Antwort nicht weiß, das mal vorweg zu sagen. Das ist immer so ein bisschen unbefriedigend, aber ich habe tatsächlich mit 4 Jahren angefangen, Horn zu spielen oder hatte den Wunsch, dort Horn zu spielen. Und in meiner Familie und in meinem Umfeld hatte niemand irgendwas mit Musik am Hut. Also es gab keine Musiker, es gab nicht mal jemanden, der laienhaft zu Weihnachten ein paar Weihnachtslieder zum Besten gegeben hat. Und ich bin damals zu meinen Eltern gegangen, habe gesagt, ich will Horn spielen und die wussten ehrlich gesagt gar nicht so genau, was ich damit meinte. Und ich bin in Göttingen geboren und aufgewachsen, eine relativ überschaubare Stadt im Süden Niedersachsens gelegen. Und dort gab es damals eine Musikschule und dort gab es einen Hornlehrer. Und da bin ich dann eben hingegangen und so das Ganze angefangen. Aber wo und wie ich mit dem Instrument das erste Mal in Kontakt gekommen bin, bleibt bis heute tatsächlich ein Rätsel.
0: Okay, und warum gerade das Horn? Was,
1: genau, also das ist das berühmte Rätsel, okay. Wie und wo und wie ich auf die Idee gekommen bin. Also ich wusste noch, dass ich das wollte, aber ja. Wie gesagt, wie und wo ich damit in Kontakt gekommen bin, es gesehen habe, die Idee herkommt und so weiter, bleibt bis heute ein Rätsel.
0: Mhm. Du hast gerade schon erzählt, dass du sehr früh angefangen hast, Musik zu machen, schon mit 4 Jahren. Wie hat deine Familie darauf reagiert? Auch weil du gerade erwähnt hast, dass das gar nicht so...
1: Ja, es ist ja ein Hobby, ne? Ja. Ist ja, manche spielen Fußball, andere gehen zum Ballett, tanzen, spielen Schach. Es gibt ja viele, viele Hobbys, die Kinder erfrönen. Und so war es bei mir eben das Horn. Also das war ja nicht der Plan, dass ich das beruflich mache oder mehr daraus mache. Das war ja gar nicht die Idee, sondern man geht in eine Musikschule. Da hat man dann am Anfang erstmal so 20 Minuten Unterricht pro Woche und dann hat man da seine Freude und das war's dann. Also mehr ist das ja gar nicht. Und deswegen war das auch gar nicht notwendig, dass da jetzt irgendeiner in irgendeiner Form darauf reagiert.
0: Gab es denn noch Menschen, die dir besonders Mut gemacht haben, weiterzumachen?
1: Naja, der größte Mensch, der Mut gemacht hat, war ich selber, sonst hätte ich es natürlich nicht getan. Also ich habe in meinem Leben immer, das kann ich glaube ich behaupten, ausschließlich Dinge getan, an denen ich Freude hatte und an denen ich Spaß hatte. Und glücklicherweise hat sich das dann eben so auch oft gefügt, dass diese Dinge dann irgendwie zu meinem Beruf wurden, beziehungsweise dass man mir Geld dafür gegeben hat. Das ist insofern natürlich sehr vorteilhaft, dass ich in meinem Leben jetzt in dem Sinne nie arbeiten musste oder zur Arbeit gehen musste, um Geld zu verdienen, sondern ich habe immer das gemacht, was mir Spaß gemacht hat und wurde dann dafür bezahlt. Und für mich war so das Schlüsselerlebnis eigentlich, da war ich glaube ich so 8 oder 9 Jahre alt, da war ich noch in der Musikschule in Göttingen. Mein damaliger Lehrer hat mir eine CD mit den Hornkonzerten von Mozart geschenkt und das war das erste Mal, dass ich gehört habe, dass es als Hornist möglich ist, als Solist mit einem ganzen Orchester zusammen zu spielen. Und das fand ich damals als Kind so faszinierend und so unglaublich, dass ich mir gesagt habe, Mensch, irgendwie so einmal in meinem Leben würde ich gerne als Solist mit einem Orchester spielen. Und dann habe ich mir die Frage gestellt, ja, was muss man denn dafür tun? Also was ist denn notwendig, um mal als Solist mit einem Orchester zu spielen? Und die relativ einfache Antwort auf die Frage lautet, naja, man muss einfach sehr gut Horn spielen können. Mhm. Und dann habe ich angefangen, mehr zu üben, mehr zu wollen, mich mehr mit mir auseinandergesetzt, mehr Dinge versucht auszuprobieren. Und das war eigentlich meine große Motivation.
0: Schön.
2: Ja, super. Du hast ja auch, und du hast ein bisschen was schon von der nächsten Frage vorweggenommen, und zwar ging es um die Klassik quasi mit dem Orchester. Hast du ja schon ein bisschen was erwähnt, und zwar mit Klassik verbinden viele oftmals was Strenges oder Elitäres, und da hast du jetzt ein bisschen was schon erzählt, wie du Zugang hattest. Was gab es denn noch so für, sage ich mal, Momente, wo du dir dachtest, ja, okay, da will ich rein?
1: Ja, was heißt, da will ich rein? Also wie gesagt, ich habe ja immer die Dinge gemacht, die mir Spaß gemacht haben. Und ich bin wie so ein kleiner Hund, der jetzt irgendwie so ein Spielzeug sieht und dieses Spielzeug unbedingt fangen will. Ja, ich glaube, der Hund macht sich keine Gedanken, wenn er das Spielzeug irgendwann mal hat, was man damit anstellen kann. Und so ungefähr war das mit mir auch. Also ich wollte unbedingt gut Horn spielen können. Mhm. Ich wollte bestimmte Stücke spielen können. Ich wollte mal mit einem Orchester spielen können. Und was man mit dieser Fähigkeit irgendwann da mal anstellt oder mit was für Leuten man da zu tun hat oder wie diese Welt aussieht, sieht, da habe ich mir ehrlich gesagt nie Gedanken drüber gemacht. Da habe ich mir dann Gedanken drüber gemacht, als ich dann da irgendwie reingeschlittert bin. Aber wie gesagt, meine Motivation war es einfach, ich wollte Stücke spielen, ich wollte mit einem Orchester spielen und dann wäre ich eigentlich auch schon zufrieden gewesen.
2: Toll, dass du das auch durchgezogen hast. Und gab es auch Momente in deiner Ausbildung, in denen du dachtest, okay, jetzt wird es schwieriger?
1: Das gibt's immer. Also ich sage immer, wenn man irgendwie etwas in einem sehr, sehr hohen Bereich oder Spitzenbereich machen möchte, dann hat man 99% mit Frust und mit Niederschlägen und Rückschlägen zu tun. Und 1% des Gesamten ist dann irgendwie der Erfolg. Nur die Leute sehen natürlich immer nur das 1% Erfolg. Also auch wenn wir jetzt ein Bewerbungsgespräch machen, da gehen wir ja nicht zum Bewerbungsgespräch und sagen, also da bin ich durch die erste Prüfung gerasselt, da habe ich mich blöd angestellt. Ja. Ich habe mich auch noch bei 7 anderen beworben, die wollten mich gar nicht erst einladen. Also man präsentiert ja automatisch immer nur die positiven Dinge von sich selber. Und dementsprechend ist es halt auch so, dass es natürlich immer so wahrgenommen wird, als wenn alles positiv ist. Aber natürlich gab es auch bei mir sehr viele Situationen, wo ich ins Holz gebissen habe und mir dachte, Mensch, irgendwie, es könnte auch ein bisschen einfacher sein.
2: Ja, ja, klar. Und da, wir haben ja gerade über die schönen und positiven Dinge gesprochen und auch über die Dinge, die nicht so gut liefen. Und was bedeutet das für dich? Also üben für dich heute noch, ist das Disziplin, Meditation oder manchmal auch immer noch ein Kampf?
1: Ja, es ist halt mein Alter. Ne? Ich bin jetzt 35, habe mit 4 Jahren angefangen. Also seit 31 Jahren mache ich das. Und das erste Jahr war ich, glaube ich, nicht so diszipliniert. Also das kann man vielleicht ausklammern. Aber halt mein Leben lang mache ich das. Und ich glaube, das ist so, wenn man solche Dinge ein Leben lang tut. Also auch hat jetzt ein paar Mal mit Sportlern zu tun gehabt, die halt Profisportler waren und eben die Karriere dann beendet haben und trotzdem noch jeden Tag trainieren. Und ich dich gefragt habe, also warum macht ihr das dann? Also das ist doch auch Schinderei. Mhm. Und wie kann denn das sein? Aber das ist dann irgendwann so auch Routine im Ganzen, dass man das halt macht. Und die schönen Momente, die man dadurch erleben kann, dass man auf eine Bühne geht, dass man Menschen glücklich machen kann, dass man wundervolle Konzertabende immer und immer wieder erlebt. Das ist dann der Grund, warum man das macht und das ist der Grund, weswegen mir das Spaß macht und dann kommt man auch mal durch Üben durch.
2: Super, finde ich toll, deine Einstellung. Und mehr über Felix und seinen Werdegang und aktuellen Dingen hören wir gleich, nachdem wir ein weiteres Musikstück von ihm erleben dürfen. Bis gleich.

0: Das war O mio Babino vom Komponisten Giacomo Puccini mit Felix Klieser am Horn. Ihr hört Art Vibrations auf M94.5 mit Martina Siedlmeier und Bogdan Tolja am Mikrofon. Wir sprechen heute via Zoom mit dem Hornisten Felix Klieser. Lieber Felix, die Klassikbranche gilt manchmal als traditionsbewusst und wenig offen. Spürst du da irgendwelche Veränderungen?
1: Ich meine, die Klassik gibt es ja schon ein paar Jahre und auch ein paar Jahre länger, als ich jetzt auf diesem Planeten lebe. Man muss natürlich sagen, es gibt natürlich Riesenunterschiede, wo man von der Klassik spricht, ne? Also auf welchem Teil des Planeten. Natürlich, wenn man irgendwie in Europa ist oder auch speziell in Deutschland, dann hat das natürlich, sage ich mal, eine Tradition, die schwer verwüstlich ist. Selbst wenn man versucht, mit vielen Dingen dort anzugehen, sind die Strukturen doch eher etwas starr. Und ich war jetzt, glaube ich, vorletzte Woche zum Beispiel auch im Kosovo, habe mit dem Kosovo Philharmonic Orchestra ein Konzert gespielt. Mhm. Und da ist das komplett anders. Also da sind vorwiegend junge Leute, die sich keine Gedanken darüber machen, was ich anziehen muss, wie ich mich verhalten muss, wann ich klatschen darf, wann ich nicht klatschen darf, mhm, und so weiter. Diese ganzen Regeln. Und man merkt dann auch als Künstler, wie entspannt das Ganze ist und wie angenehm das Ganze ist und wie angenehm das Ganze vielleicht auch manchmal sein könnte. Aber das sind natürlich Strukturen, da sind wir jetzt, sage ich mal, in Deutschland noch eher ein Stück von entfernt.
0: Ja, das könnte bei uns ein bisschen näher kommen, das stimmt.
1: Genau.
0: Genau, und was macht einen wirklich guten Konzertabend für dich aus?
1: Ach, das ist schön, das ist ganz einfach. Also ich gehe auf die Bühne, ich meine, wenn man eine Karriere anfängt, dann ist man sehr unter Druck, man muss abliefern, man muss Qualität abliefern, man muss Leute überzeugen, um halt sich eine Karriere aufzubauen. Aber wenn man dieses Stadium dann irgendwann mal überwunden hat und eine gewisse Stabilität hat, dann kann man wirklich auf die Bühne gehen und sagen, wir machen uns jetzt einfach einen schönen Abend. Also gestern Abend habe ich das Horntrio von Johannes Brahms gespielt und es war ein wunderschöner Saal, war komplett voll und ich bin auf die Bühne gegangen und habe einfach diese halbe Stunde, die das Trio dauert, einfach genossen und Freude gehabt und gehofft, dass die Menschen, die im Publikum sitzen, auch Spaß haben, auch Freude haben, das Ganze genießen. Das ist für mich das alles Entscheidende. Denn dafür machen wir oder hören wir ja Musik, weil es uns besser gehen soll, weil wir uns wohlfühlen wollen und das, finde ich, ist für mich das Allerwichtigste. Und wenn ich das spüre, dass das passiert, dann bin ich glücklich und zufrieden.
0: Super, dass du das sagst und dass du von Spüren sprichst, wenn das Publikum glücklich und zufrieden ist. Und zwar, gibt es Werke oder Komponisten, die dich emotional besonders begleiten?
1: Naja, es gibt immer, klar, also als Hornist, die Hornkonzerte von Mozart ist natürlich immer was man als kleines Kind irgendwie mal das erste Mal Kontakt mit hatte, wie ich jetzt mit der Aufnahme, die ich geschenkt bekommen habe und die ich jetzt halt in meinem Erwachsenenalter sehr regelmäßig und viel spiele. Aber ich finde, Musik ist ein bisschen wie was zu essen. Also selbst wenn man Schokolade über alles liebt, wird Schokolade irgendwann, wenn man jeden Tag morgens, mittags, abends ausschließlich Schokolade isst, wird Schokolade irgendwann furchtbar und langweilig. Und genauso finde ich das auch mit der Musik. Es ist die Abwechslung, es ist die Möglichkeit, unterschiedliche Dinge zu tun, die dann irgendwie Musik für mich spannend machen.
0: Mhm. Super.
2: Sag mal, hast du dann manchmal noch Lampenfieber?
1: Sehr unterschiedlich.
2: Sehr unterschiedlich.
1: Meistens, ich glaube, das hat viel damit zu tun, wie man sich in einem bestimmten Moment fühlt. Mhm. Also wenn man sich sehr stabil und sicher fühlt, dann ist man auch eher entspannter. Mhm. Wenn man merkt, irgendwie, ja, die letzten Tage, ich war jetzt irgendwie viel im Auto oder Flugzeug, habe nicht so viel geübt, bin nicht so top vorbereitet und so weiter, dann ist man eher nervös. Dann ist es natürlich auch so, wenn man jetzt irgendwie, was weiß ich, in der Royal Albert Hall vor 5000 Leuten mit Fernsehübertragung und Radioübertragung spielt, ist das natürlich auch nochmal was ganz anderes, als wenn man irgendwie in einem Saal mit 500 Leuten spielt. Also es ist sehr, sehr unterschiedlich, aber ich kann für alle, die irgendwie an Lampenfieber leiden, kann ich die Hoffnung machen, es wird besser. Aber man braucht viel Geduld und viel Beharrlichkeit. Das ist nichts, was von heute auf morgen verschwindet. Und ich glaube, das Entscheidende ist, dass man lernt, eine Einstellung zu dem, was man auf einer Bühne macht, zu entwickeln. Also solange man immer noch diesen Druck hat, es muss alles und das muss und jenes muss, wird man niemals entspannt auf einer Bühne sein. Und solange man sagt, okay, ich übe jetzt, ich bereite mich vor, ich schlafe, ich esse, ich trinke. Und wenn ich das alles gemacht habe und sich die Garderobentür öffnet und ich die Garderobe verlasse, in dem Moment habe ich alles getan, was ich tun konnte. Und jetzt ist alles nur noch Schicksal. Und jetzt, das, was kommt, kommt und was nicht kommt, kommt nicht. Und wenn man das lernt, da eine Einstellung zu entwickeln, dann kann man, glaube ich, viel Freude auf einer Bühne auch haben.
2: Sehr, sehr gute Einstellung. Das finde ich sehr schön. Wie sieht denn eigentlich dein Alltag aus, so zwischen Konzerten, Reisen und Proben? Wenn wir jetzt so einen ganz normalen Wochentag jetzt hernehmen, wie den Montag, wie sieht so der kommende Montag dann für dich aus?
1: Also das Lustige ist, es gibt ja keinen in dem Sinne klassischen Tag. Und in meiner Welt ist es zum Beispiel auch so, ich unterscheide nicht zwischen Wochentagen, Wochenenden, Feiertagen. Also am Donnerstag war ja Feiertag, das habe ich irgendwie einen Tag vorher erst gecheckt, dass da Feiertag ist. Und weil natürlich das, was ich mache, da ist es irrelevant, ob es jetzt ein Montag oder ein Sonntag ist, ob es ein Feiertag ist. Selbst wenn man sagt Weihnachten, dann fliegt man irgendwie nach China. In China ist Weihnachten, ja, es wird schon wahrgenommen, aber ist jetzt ein ganz normaler Tag. Also da kann man auch eine Anfrage bekommen, können Sie am 24. abends ein Konzert spielen? Das kann schon passieren. Deswegen sind die Tage, glaube ich, wahnsinnig unterschiedlich. Man verbringt sehr, sehr viel Zeit mit Reisen. Also ich würde sagen, fast einen Großteil meiner Arbeitszeit verbringe ich tatsächlich mit Reisen. Dann versucht man immer irgendwie auf seine 2-3 Stunden mit dem Instrument irgendwie zu kommen. Das macht man entweder, wenn es geht, am Tag, sonst ganz früh, manchmal auch mitten in der Nacht. Also kann auch sein, dass man um 1 Uhr irgendwo ankommt, dann noch seine 2-3 Stunden übt und dann irgendwie schläft und dann nächsten Tag geht es weiter. Also es ist wirklich sehr, sehr unterschiedlich und kommt natürlich auch dann auch auf an, wo man sich aufhält. Also gibt sehr viele Parameter, die den Tag beeinflussen können.
2: Voll schön, ein richtiges Abenteuer.
1: Definitiv. Ja, so ein bisschen wie James Bond. So, man kriegt man irgendwie Flugtickets und dann kriegt man einen Plan und dann öffnet man die Flugtickets und den Plan und wenn man irgendwo am Flughafen landet, dann steht da ein Fahrer oder eine Fahrerin, die bringt einen irgendwo hin. Ich habe das auch schon gebracht, dass ich irgendwo nach Italien geflogen bin und wusste nur ungefähr den Flughafen und dann war da ein Fahrer und dann habe ich mich mal überraschen lassen, wo das Ganze hingeht. Also ein bisschen was von James Bond hat das Leben sehr oft. Ja.
2: Total schön.
0: Aber das Band und der Zettel haben sich bisher noch nicht selbst zerstört, oder?
1: Nein, bis jetzt noch nicht. Nee. Ist das bei Bond, dass ich das Band selbst zerstöre? Das ist doch nicht schon besser, oder?
0: Nee, das ist einfach nur irgend so ein Klischee einfach, das mir gerade eingefallen ist einfach.
1: Achso, bei Mission Impossible,
0: bei Agenten einfach quasi.
1: Nach dem Hören dann immer selber.
0: Ja, ja.
1: Aber nee. Also

0: Das war O Sole Mio vom Komponisten Eduardo Di Capua mit Felix Klieser am Horn. 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Zu Gast via Zoom ist der Hornist Felix Klieser weiterhin. Hast du so Rituale vor Konzerten? Also ich zum Beispiel, wenn ich kurz davor bin aufzutreten, putze mir immer die Zähne. Das ist mein Ritual. Das klingt ein bisschen blöd, aber das hilft mir sehr. Ja. Hast du Rituale?
1: Nee. Aber das habe ich auch ganz bewusst. Also ich habe mich so in meinem Jugendalter sehr intensiv mit meinem, ich sag mal, mit meiner Psyche und mit meinem Körper beschäftigt. Also wie reagiert meine Psyche und mein Körper in welchen Situationen? Mhm. Wie beeinflussen mich Gerüche? Wie beeinflussen mich Farben? Wie beeinflussen mich andere Personen und so weiter? Und ich habe dann so im Laufe der Zeit immer mehr sozusagen gelernt, dass es klug ist, sich von möglichst vielen Parametern unabhängig zu machen. Mhm. Also zu sagen, selbst wenn ich jetzt irgendwie 3 Tage nicht schlafe, nichts zu essen kriege, einen fiebrigen Infekt habe und mein Horn halb kaputt ist, muss ich trotzdem in der Lage sein, auf einer Bühne ein Konzert zu spielen. So. Mhm. Und das ist natürlich eine Herangehensweise der Ausbildung, wenn man das macht, wird das eher das Gegenteil propagiert. Das bedeutet, es wird immer darauf geachtet, alles perfekt zu haben, alles sich ausgiebig einzuspielen, rechtzeitig da zu sein, eine gute Anspielprobe zu haben und so weiter. Aber ich habe irgendwann angefangen, bewusst mich von möglichst vielen Dingen frei zu machen, dass ich sage, selbst in den schlimmsten Situationen, selbst wenn die Zahnbürste kaputt ist und die Zahnpasta mir ein Loch in die Nase gebrannt hat, dann kann ich noch spielen. Und deswegen habe ich auch ganz bewusst darauf geachtet, mir gar nicht erst irgendwelche Dinge anzugewöhnen.
0: Mhm. Okay. Hast du noch musikalische Träume oder Projekte, wo du sagst, die möchte ich unbedingt noch umsetzen?
1: Ich bin jetzt 11 Jahre Solist, ich will nicht sagen alles gemacht, aber irgendwann hat man so das meiste gemacht. Und für mich geht es gar nicht darum, um bestimmte Dinge zu tun, sondern einfach dieses Freude daran haben, Konzerte zu spielen und Länder, Menschen kennenzulernen, neue Stücke kennenzulernen. Das ist das, was mir Spaß macht. Und ich sehe eigentlich mein Beruf jetzt mehr als eine ausgedehnte Freizeitbeschäftigung im Sinne von, ich mache das, was mir Freude bereitet. Und deswegen diesen Status, das bestimmte Orchester zu bekommen, bestimmte Dirigenten zu haben,

0: in bestimmten Serien zu spielen. Das ist was, das hat man dann irgendwann übersprungen. Ich jedenfalls in meinen Gedanken und habe einfach nur noch Freude daran, Konzerte zu spielen. Deswegen, das ist das, worauf ich am meisten mich konzentriere.
1: Toll. Umso besser, wenn man auch seine Arbeit gar nicht als Arbeit einfach wahrnimmt und es einfach genießt. Und da hätte ich,
0: Genau.
1: ja genau, und hier hätte ich auch noch mal etwas, was ich gerne wissen möchte, und zwar, wenn du einen Wunsch für die Kulturlandschaft frei hättest, welcher wäre das?
0: Boah, das ist eine gute Frage. Hat mir ehrlich gesagt noch niemand gestellt. Ich glaube, es ist einfach mal, dass die Kultur keine Angst davor hat, Dinge mal auszuprobieren und Dinge mal um 180 Grad auf den Kopf zu drehen. Dinge mal nicht unter der Rubrik, das haben wir immer schon so gemacht, denken oder wo kommen wir denn dahin und wenn wir damit erst anfangen, was passiert denn als nächstes, sondern einfach mal alles umdrehen und auch keine Scheu davor haben. Und ich glaube, viele Leute haben Sorge dafür, dass wenn sie irgendwie einen Stein auch nur leicht verschieben, dass dann die ganze Kirche in sich zusammenstürzt und am Ende ein riesen Trümmerhaufen ist. Das passiert nicht, garantiert nicht, aber trotzdem, irgendeiner muss ja mal anfangen, diesen einen Stein einen
1: Ja,
0: Millimeter zu bewegen.
1: genau, also quasi einfach machen, einfach ausprobieren und sehen, was
0: Ja,
1: passiert.
0: das fängt
1: Genau.
0: schon damit an, dass wir auch als im Publikum, dass man lernt, Menschen einfach so anzunehmen, wie sie sind. Also selbst wenn da jemand im Schlafanzug zum Konzert kommt, ist das auch völlig in Ordnung, ja.
1: Ja, auf jeden Fall.
0: Und allein solche kleinen Gedanken, das kann man, da kann man jetzt ein namensfüllendes Programm daraus gestalten, wenn man Lust daran hat. Aber das sind ganz oft einfach Überzeugungen und ja, Glaubensgrundsätze, die so verankert sind, die dann eben eher hinderlich sind. Und wenn man die aufbrechen kann, ich glaube, das wäre nicht schädlich.
1: Super. Und wie sieht es aktuell bei dir aus? Wo kann man, wo und auf welcher Bühne dürfen wir dich denn aktuell als Hornist erleben?
0: Oh, ich bin jetzt gar nicht so viel im Sommer, gar nicht so viel in Deutschland unterwegs, mehr in
1: Ui.
0: anderen Ländern, aber wenn man Freude daran hat, mich mal live zu erleben, dann gerne auf die Website gucken, felixlieser.de. Dort kriegt man immer alle Infos und vielleicht auch mal in Ihrer Nähe zu sein.
1: Da habt ihr es gehört, die öffentlichen Infos von James
0: Ja, so
1: Bond.
0: sieht's aus.
1: Ja. Und hast du auch Insta oder
0: Na klar.
1: Facebook-Profile, wo man dich verfolgen kann, und wie heißt du dort?
0: Selbstverständlich, auf all diesen Kanälen kann man mich finden und genau, Freude mit mir haben.
1: Schön. Genau, und wie heißen deine Kanäle?
0: Wie ich, Felix Lieser.
1: Felix
0: Also
1: Gläser. Okay. Alles
0: genau,
1: klar.
0: keine Special Namen, sondern ganz, ganz klasse, wie ich heiße.
1: Okay, super. Und gibt es noch etwas, das du unseren Hörerinnen und Hörern mitgeben möchtest?
0: Ach, ich glaube, einfach, wenn Leute mich hören, dann würde ich mich freuen, einfach das, was ich glaube, was mir Freude gemacht hat, beziehungsweise was ich glaube, was allen Menschen gut tut, einfach einer Passion zu folgen, nicht so viel links und rechts hören, auch mal die Scheuklappen aufsetzen und den Dingen, die einem selber gut tun, einfach nachgehen.
2: Vielen lieben Dank, Felix, dass du heute bei uns zu Gast warst und dir die Zeit genommen hast. Es war ein wundervolles Interview, wirklich vielen lieben Dank. Hiermit verabschieden wir dich auch und sagen Tschüss und bis bald. Und bevor wir unseren nächsten Gast Arno Friedrich vom Viel Lärm um Nichts Theater begrüßen, hören wir noch ein kleines bisschen Musik. Bis gleich.

0: Das war Black, White and Blue von Lady Hawk. Herzlich willkommen zurück bei Art Vibrations auf M94.5 mit Martina Sedlmeier und Bogdan Toller Mikrofon. Im zweiten Teil unserer Sendung bei uns im Studio ist heute Arno Friedrich vom Viel Lärm um Nichts Theater. Er ist Regisseur, Schauspieler, bildender Künstler und künstlerischer Co-Leiter des Theaters Viel Lärm um Nichts. Herzlich willkommen, lieber Arno. Schön, dass du da bist.
1: Hallo, vielen Dank für die Einladung.
0: Super. Lieber Arno, magst du uns von deinen Anfängen als Schauspieler erzählen?
1: Oh, ja, ich erinnere mich. Also, ich habe schon angefangen zu spielen, das war... Naja, in der Schule, ich habe in der Theatergruppe mitgemacht in der Schule. Da habe ich einen sehr engagierten Lehrer haben dürfen, der da so in mir quasi die Lust dafür geweckt hat. Und dann hat es tatsächlich geklappt, dass ich irgendwie mein erstes Engagement in der freien Szene haben durfte, 1998, also in dem Jahr, als ich Abi gemacht habe schon. Und am Gossener Hoftheater in Nürnberg war das. Und das war ganz toll mit Hans Hirschmüller zusammen, Fassbinder-Schauspieler, ganz toller Regisseur auch. Und daraus ist sogar noch ein Engagement entwachsen. Und dann habe ich entschieden, dann doch diese Ausbildung zu machen.
0: Ja, super. Und du hast ja schon einiges von den Engagements erwähnt, die du bereits gemacht hast. Und du warst auch an vielen verschiedenen Theatern, hast da gearbeitet, bevor du zum Theater Viel Lärm um Nichts gekommen bist. Was hat dich konkret nach München gebracht?
1: Das war eine Beziehung damals. Also ich war im Landestheater engagiert, habe damals dort eine Freundin gehabt, die hier aus der Nähe kam. Und wir haben beschlossen, nach München zu ziehen. Und ich als Nürnberger wollte mir mal ein eigenes Bild von der Stadt machen, weil es gibt ja so Vorurteile, ja, in Franken, so München gegenüber. Und ich habe mir gedacht, ich bin ja neugieriger Typ, ich habe mir gedacht, ich schaue mir das jetzt mal an und mache mir ein eigenes Bild. Kann ja so schlimm nicht sein. Ja, und jetzt bin ich schon 16 Jahre hier. Und das spricht ja für sich.
0: Ja, dann ist das Bild nicht so schlimm. Super. Und du bist ja auch als Regisseur unterwegs. Wie bist du zur Regie gekommen?
1: Also das ging auch schon relativ früh los, eigentlich übers Filmemachen. Ich habe auch damit schon irgendwie in diesen Abiturjahren angefangen. Das hat damit zu tun, auch ein bisschen mit der bildenden Kunst einfach, weil ich Bildkomposition und so weiter wahnsinnig spannend finde und auch mit Kameras gerne arbeite, mit diesen technischen Mitteln und auch viel fotografiert habe. Und mich dann dem Bewegtbild zugewendet habe und das wirklich auch schon seit der 8. Klasse, also 13, haben wir angefangen Stop-Motion zu machen, Legetechnik und so Zeug. Und dann habe ich mit den Mitgliedern der Schultheatergruppe dann irgendwie angefangen zu inszenieren. Da haben wir Filme gedreht und da habe ich dann gemerkt, ja, das ist eigentlich super, weil da kommt alles zusammen. So, da kann man das alles unterkriegen.
0: Ja, super.
1: Und dann hat es aber lange, da habe ich lange als Schauspieler gearbeitet, habe die bildende Kunst an den Nagel gehängt, leider. So. Aber naja, so, jetzt bin ich ja da. Und das ist schon toll. Ja,
0: macht Freude. Und was sind das konkret für Dinge, die dich sonst an der Regiearbeit noch faszinieren?
1: Also ich bin kein Regisseur, der bestimmt, also der irgendwie so einen Plan im Kopf hat vorher, wie das auszusehen hat. Ganz bewusst nicht. Das gibt's ja. Hat auch seine Berechtigung. Ich mache das anders. Ich weiß nicht, wie das vorher aussehen wird. Ich bringe gerne Menschen zusammen. Und für mich ist es total wichtig, dass jede Person in einem Ensemble, egal mit welcher Aufgabe die betreut ist, mit ihren Fähigkeiten zur Geltung kommt. Also als autonome Künstlerpersönlichkeit wahrgenommen wird auf der Bühne oder hinter der Bühne oder irgendwie vorkommt. Und deswegen sehe ich meine Aufgabe bei der Regie eher tatsächlich da den Überblick zu behalten, das Ding zu organisieren und eben dafür zu sorgen, dass alle vorkommen dürfen. An so einem Theaterabend.
2: Und wie bist du zum Viel Lärm um Nichts Theater gekommen? Wie hat es dich dahin verschlagen?
1: Da habe ich zunächst ein Engagement gehabt als Schauspieler. Das, was war denn das? 2017 oder so war das erste Mal. Und dann nochmal später eins. Und 2019 hat dann Andreas, der das Theater gegründet hat mit der Margret Karls zusammen, Andreas Seifert, ein Stück irgendwie in der Hand gehabt und das war 2019 genau und da hat er das überlegt, wem er das geben könnte zu inszenieren, weil er sich selber nicht zugetraut hat. Und dann hat er mich angerufen und gefragt, ob ich das nicht machen möchte. Er wüsste, er glaubt, ich könnte das gut, das würde mich interessieren, eventuell. Das war Victor oder die Kinder an der Macht von Roger Vitrac, also ein Surrealist. Surrealistischer, dadaistischer Stoff und das, so bin ich da reingerutscht. Mhm. Ja, 2019 habe ich da diese Inszenierung gemacht, dann lief die gut und ein Jahr später wurde ich dann gefragt, ob ich ins Leitungsteam kommen möchte. Ja, dann war Corona. Dachte ich, das ist ja super. Also,
2: ist doch voll gelohnt.
1: Naja. Habe ich schon öfter gedacht, dass auf meinem Grabstein mal stehen wird. Ich war so kurz davor. Aber es ist ja dann auch vorbeigegangen.
2: Oh, ja. Oh. Okay. Ja, vielen lieben Dank, Arno. Wir machen eine klitzekleine Pause und hören ein kleines bisschen Musik.
1: Jawohl.

0: Das war Hoot von Perfume Genius. 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Zu Gast bei uns im Studio ist heute Arno Friedrich. Er ist Schauspieler, Regisseur, bildender Künstler und künstlerischer Co-Leiter vom Theater Viel Lärm um Nichts. Sag mal, was hat es eigentlich mit diesem Namen auf sich, Viel Lärm um Nichts? Kannst du uns das erzählen?
1: Ja, das kann ich gut erzählen. Ich beschäftige mich damit im Moment auch gerade damit. Das Theater wird nämlich dieses Jahr 40 Jahre alt.
2: Ui.
1: 1986 im Mai, Ende Mai, kam das erste Stück dort auf die Bühne von William Shakespeare, Viel Lärm um Nichts. Da sie irgendwie lange anscheinend überlegt haben, so sind die Legenden, die ich gehört habe, haben sie sich dann irgendwann doch dazu entschieden, einfach den Stücktitel als Theaternamen zu wählen. Und nicht zuletzt auch deshalb wegen der Ironie, die da drin steckt. Also die Ironie ist da schon auch Programm.
0: Schön, also 40 Jahre wird jetzt Viel Lärm um Nichts Theater alt sein,
1: gell? Ja, genau.
0: Das ist schon echt eine lange Zeit.
1: Ja, das ist eine sehr lange Zeit. Ja. Wir sind auch sehr stolz.
0: Ja, schön, schön. Und auf welche Stücke und Themen konzentriert ihr euch?
1: Oh, das ist sehr vielfältig. Mhm. Also unser Programm ist eigentlich, also ja, ich meine, man ist schon so ein bisschen Shakespeare assoziiert, ne? Das ist schon auch Programm. Das hat mit Andreas und Marke zu tun, die wirklich regelmäßig immer wieder Shakespeares dort machen. Das hat mit dieser ungeheuren Vielschichtigkeit zu tun, die diese Shakespeare-Texte mit sich bringen. Und die haben genauso wie ich ein großes Interesse an diesen Rätseln, ja, diese Rätselhaftigkeit. Und wir haben auch immer wieder klassische Stoffe im Programm, die wir dann auf die Bühne bringen. Allerdings setzen wir uns schon anders damit auseinander, als man das so an anderen Theatern sieht. Mhm. Das ist schon sehr eigenwillig. Und auch sonst haben wir eigentlich im Programm eher so seltene, abgelegene Stoffe, die man eher nicht so auf den Bühnen vorfindet. Weil wir alle so Forscher sind auch und dann so Sachen finden. Also wir machen auch Uraufführungen gerne und tatsächlich auch immer wieder Stückentwicklungen mit dem Ensemble zusammen. Also in kollektiver Autorenschaft zum Beispiel auch, wie man so gerne sagt, das mache ich gerne. Mhm. Und Autorenprojekte, Film, jetzt hier diese Filmnacht zum Beispiel, ist ein Format, das ich erfunden habe, weil ich ja auch als Filmemacher arbeite. Ich habe auch zwei Filme mit dem Theaterensemble gemacht, 250 Minuten. Das kommt bei uns auch vor, Gastspiele, Co-Produktion und auch Tanz.
0: Oh, schön. Alles sehr vielfältig. Das ist echt wundervoll.
2: Tolles Programm.
1: Und niederschwellig, das ist ganz wichtig noch zu sagen. Also keine Angst, bei uns reinzugehen. Das ist nicht, wir machen kein Theater, auch die klassischen Stoffe nicht für eine Kunstbubble oder so oder eine Elite. Und das wissen unsere Zuschauer auch. Sondern wir sind wirklich ganz nah bei denen. Und das ist uns wichtig.
0: Toll. Wie wir das ja so hören überall, den freien Theater geht es ja finanziell nicht so gut. Und es wird auch immer ein bisschen schlimmer. Kulturkürzungen, davon ist immer wieder mal die Rede. Und jetzt möchte ich gerne von dir wissen, was können wir tun als Theaterpublikum, als Zuschauerinnen und Zuschauer, um euch zu unterstützen?
1: Ja, das ist toll, dass du so rumfragst, Martina, weil dieses Leiden unter Kürzungen, das ist ja nichts Neues. Also da wird ja immer gerne gespart bei der Kultur, weil da hat man ja am wenigsten Widerstand zu erwarten, interessanterweise aber auch am wenigsten Geld. Also das wissen dann viele auch nicht so genau, wie gespart wird. Also es gibt ja in München auch andere Referate, nicht nur das Kulturreferat. Man einigt sich dann so auf Kürzungspläne. Da sagt man dann so, ja, jetzt müssen irgendwie, München ist pleite, es müssen jetzt alle Referate 4% einsparen. Mhm. Ja? Mhm. Und das machen dann auch alle, die Auflage kriegen dann auch alle, nur in der Kultur sind es dann auf einmal 8. Und dann fragt man sich natürlich dann schon, hä, wieso, wir haben eh am wenigsten Geld von allen, warum wird bei uns dann doppelt so viel eingespart? Tja, das muss man eben halt wollen. So, was man tun kann, uns zu unterstützen, ist nicht jammern, sondern kommen. Kommen ist das Allerbeste. Kommt einfach zu uns ins Theater, kauft euch eine Karte. Das kann sich auch echt jeder leisten. Das ist nicht teuer bei uns. Und ihr dürft auch gerne was in Spendentopf tun. Wir haben einen bei uns an der Tür stehen. Wir sind auch seit 3 Jahren ein Verein. Ihr dürft also auch, wenn ihr so eine Firma habt, vielleicht auch im Münchner Westen in Pasing, das wäre natürlich super ideal, uns eine Spende geben. Wir können Quittungen ausschreiben, dann geht das Geld nicht ans Finanzamt, sondern an uns. Das ist ja vielleicht für alle was ein
0: genau,
1: Vorteil.
0: Ja, doch.
1: Und wir können dann auch gerne mal euer Logo ins Programmheft drucken oder sonst irgendwie. Also da freuen wir uns sehr. Das ist die größte Hilfe. Man muss tatsächlich zurzeit gucken, weil es wird immer weniger Geld. Es gibt ja auch keine Erhöhungen. Das heißt, wir haben zu tun mit steigenden Kosten und gleichbleibenden Förderungen oder weniger Förderungen. Das heißt, es sind versteckte Kürzungen und direkte Kürzungen. Also helft uns. Wenn ihr Theater weiterhaben wollt, dann kommt einfach gucken.
2: Mhm. Du hast ja schon ein bisschen was erwähnt von Spenden und Kommen. Und was mich noch interessieren würde, was muss sich deiner Meinung nach noch ändern, dass uns die freien Theater, unter anderem auch viel Lärm um nichts, noch lange erhalten bleiben?
1: Also in München haben wir halt, also wir haben das Glück, dass wir in einer städtischen Immobilie sitzen, zum Beispiel. Ja, das ist natürlich irgendwie für uns ein Glück, weil wir nicht auf einmal irgendwie steigende Mietkosten zu erwarten haben, aber andere nicht. Also es gibt Theater, die sind privat, die haben private Mietverträge und so, die zittern schon immer so ein bisschen, weil die Raumnot in München einfach relativ groß ist. Man kann nicht einfach irgendwo anders hinziehen. Du kannst auch nicht nach München kommen und ein Theater aufmachen, leider.
2: Naja,
1: man hat auch immer das Problem, dass man, wenn man jetzt KünstlerInnen von außen holt, zum Beispiel für eine Produktion, dass die ja irgendwo wohnen müssen. Und das ist schwierig. Mhm. Also damit es uns noch lange, lange gibt, braucht man irgendwie eine Möglichkeit, dass die KünstlerInnen hier wohnen können, auch wohnen bleiben können, sonst ziehen die weg. Oder es kommen keine neuen dazu. Das macht mir gerade ein bisschen Sorgen, ja.
2: Mhm. Verständlich. Mehr über Arno und die aktuellen Projekte vom Theater Philharm um nichts erfahren wir gleich nach einer kurzen Musikpause. Bis gleich.

0: Das war I Can't Tell You von Mickey Murray. Ihr hört Art Vibrations auf M94.5 mit Martina Sedlmeier und Bogdan Tolja am Mikrofon. Zu Gast bei uns im Studio ist heute Arno Friedrich, Schauspieler, Regisseur, bildender Künstler und künstlerischer Leiter vom Theater Viel Lärm um Nichts. Lieber Arno, wir haben jetzt eine Menge über die allgemeine Arbeit vom Viel Lärm um Nichts und über dich und viel und vieles mehr erfahren. Jetzt würden wir natürlich gerne wissen, welches Stück bzw. welche Stücke sind denn aktuell geplant? Auf welche dürfen wir uns demnächst freuen?
1: Also, jetzt gerade läuft ja noch diese Woche, also jetzt die kommende Woche, läuft nochmal eine Wiederaufnahme von unserer Eigenproduktion Coriolan. Da könnt ihr dann also mal ein Shakespeare sehen, wie der bei uns so gemacht wird. Sehr zu empfehlen. Und dann geht es straight weiter. Anfang Juni haben wir die Athanor Akademie bei uns zu Gast. Da freuen wir uns auch schon sehr. Zwei Abende. Und zwar der Abschlussjahrgang von diesem Jahr, die sich präsentieren bei uns. Und das ist, glaube ich, für alle cool, die einfach mal irgendwie zu uns kommen wollen und den Raum sehen möchten, weil da ist nämlich Eintritt frei. Mhm. Da könnt ihr euch das gerne anschauen. Das ist ein Theaterabend, der besteht aus einzelnen Monologen. Das sind die Abschlussmonologe. Und dann geht's los. Dann feiern wir unser 40-jähriges Jubiläum Mitte Juni. Und zwar mit zwei Produktionen. Das eine ist die Filmnacht Forever Young, heißt die diesmal. Theaterfilme aus 40 Jahren. Da zeigen wir an vier Abenden, das ist so ein kleines Mini-Festival eigentlich, Theateraufzeichnungen diesmal wirklich. Also eigentlich machen wir das bei der Filmnacht nicht, aber diesmal machen wir es. Mhm. Und man kann wirklich also aus jedem Jahrzehnt das Theater Viel Lärm um Nichts eine Aufzeichnung sehen.
2: Cool.
1: Plus Ausschnitte aus allen Zeiten auch noch und Moderation. Und es werden die KünstlerInnen, die mitgespielt haben, anwesend sein nach Möglichkeit. Und man kann sich austauschen. Das wird sehr spannend. Und dann kommt noch eine kleine Eigenproduktion hinterher, tatsächlich dieses Jahr, die ich machen darf. Die heißt Das nie auf der Bühne getragene Kleid. Schwieriger Titel, eine mögliche Theatergeschichte. Da beschäftigen wir uns nämlich mit den Objekten, die so im Theater rumliegen, schon immer. Und die ja alle irgendwas mal gemacht haben. Also, und damit meine ich jetzt nicht nur Requisiten und Kostüme, sondern auch Textbücher, Soundfiles, Voiceovers etc., so Zeug. Und daraus machen wir einen Theaterabend, beziehungsweise Verena Richter, eine befreundete Autorin, schreibt das Stück. Da freuen wir uns sehr drüber, dass sie das macht. Und die Objekte werden quasi untereinander aushandeln, ob sie überholt sind, ob sich's noch rechnet und ob es weg kann. Soll ich die Termine noch sagen, Bogdan?
0: Ja, kannst du gerne, unbedingt.
1: Also, dann fange ich rückwärts an. Das nie auf der Bühne getragene Kleid. Am besten jetzt schon reservieren. Nur vier Vorstellungen diesmal, leider, aber es geht nicht anders, nicht genug Geld da. Premiere ist am 25. Juni. Und weitere Vorstellungen am 26., 27. und am 28. Juni, letzte Juniwoche. Und die Woche davor, zwei Wochen davor ist die Filmnacht, 11. bis 14. Juni. Auch gerne reservieren, freuen wir uns immer sehr, wenn wir wissen, dass Leute kommen und so. Und Abschlussmonologe ist erste Juniwoche, also 5. und 6., das ist nur zweimal. Da ist, wie gesagt, Eintritt frei, da könnt ihr einfach spontan kommen oder ihr meldet euch an auf der Website, dann wissen wir auch ungefähr, wie viele kommen. Das mag ich gerne.
0: Super.
1: Fragen ja auch immer alle. Wie viele kommen heute?
0: Ja. Toll. Hast du auch ein Profil auf Insta, Facebook, wo wir dir folgen können?
1: Ja, man kann mich unter meinem Namen Arno Friedrich kann man mich finden.
0: Mhm. Super.
1: Sowohl auf Insta als auch auf Facebook und das Theater auch.
2: Das Theater auch unter Viel Lärm um Nichts.
1: Richtig, da freuen wir uns auch sehr über Follower. Folgt uns gerne, dann kriegt ihr nämlich auch so ein bisschen Background-Infos mit und unregelmäßig auch Werbung. Mhm. Ihr könnt auch gerne den Newsletter abonnieren auf der Seite. Wir machen keinen Mist mit eurer E-Mail-Adresse.
0: Mhm. Ah, okay.
2: Ja. Der Newsletter ist immer gut.
1: Ja, der kommt einmal im Monat und der nervt auch nicht so. Und dann weiß man immer Bescheid.
2: Mhm. Schön.
0: Schön.
2: Was empfiehlst du denn unseren Hörerinnen oder Hörer da draußen, wenn sie sich in der freien Szene selbstständig machen wollen?
1: Oh. Dann empfehle ich euch, bildet Banden. Also ja, begreift euch als Band oder so oder als Räubervereinigung, die stören und querliegen und fangt an, irgendwas zu machen, was euch am Herzen liegt und dann könnt ihr euch gerne, wenn ihr überlegt, wie ihr es denn realisieren wollt, wo ihr es machen wollt und wie das überhaupt gehen kann, könnt ihr euch gerne an das Netzwerk Freie Szene München wenden, wo ich auch noch Vorstand bin. Jetzt letztes Jahr schon, dieses Jahr noch, weiß nicht, ob ich es nochmal weitermache, mal gucken. Mhm. freieszenemuck.de ist da die Webseite oder ans Theaterbüro München, die einen sehr gut beraten können in allen Belangen, die Antragstellung und so weiter und Fördergelder betreffen.
0: Sehr, sehr schön.
2: Vielen lieben Dank und vielen lieben Dank auch, dass du heute unser Gast warst.
1: Danke für die Einladung.
2: Ja, hat uns sehr gefreut. Und es war ein super tolles Interview. Vielen lieben Dank und viel Erfolg und Spaß bei all den kommenden Projekten, die jetzt anstehen werden. Und ganz viele Leute und Gäste, die das jetzt hier alle sich angehört haben und auf jeden Fall kommen werden.
1: Ja, lasst und Geburtstag mit uns feiern.
2: Genau, ja. Geburtstag, Wurzeltag, 40 ja. Jahre.
0: Lasst euch das nicht entgehen.
2: Ja, vielen lieben Dank. Und genau, das war's jetzt von Art Vibrations, das Kulturmagazin auf M94.5. Vielen Dank, dass ihr heute eingeschaltet habt. Wenn ihr noch einmal reinhören wollt, dann schaltet doch nächsten Sonntag am 24. Mai rein. Da wird diese Sendung zur gewohnten Zeit um 20 Uhr wiederholt. Und unsere nächste Sendung, live hier aus dem Studio, ist am 31. Mai um 20 Uhr.
0: Verfolgt uns auch gerne auf Facebook, da findet ihr uns unter Interessensverband Deutsches Schauspiel und auf Instagram unter IDS-Schauspiel. Macht's gut und bleibt neugierig. Bis zum nächsten Mal bei Art Vibrations auf M94.5. Es lebe die Kunst. Euer Bogdan
2: und eure Martina. Tschüss.

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